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2: Genießen Sie bis zum 18. September eine Bootsfahrt durch die Bucht von Mali Loschin mit dem Bootsführer Steno Vidulic. Die Abfahrt erfolgt von dem Apoxiomenos Museum täglich von 9 bis 12 Uhr und von 18 bis 21 Uhr. Morgen, den 17. September ab 10.30 Uhr, Gruß an den Kapitän, szenische Darstellung der Verabschiedung von Seeleuten. Jedes Schiff aus Loschin, das so eine weitere Reise aus dem Hafen auslief, legte in Tschikat bei der Annunziata-Kirche an. Die Besatzung ging von Bord und betete in der Kirche gemeinsam mit ihren Familien den Rosenkranz. Sie nahmen mit Umarmungen Abschied, gingen an Bord und verschwanden in der Ferne. Die szenische Darstellung der Verabschiedung der Seeleute vor der kleinen Kirche Annunziata wird im Rahmen des Lozinava-Festivals organisiert, das der reiche See- und Schiffsbautradition der Insel Loschin gewidmet ist.
1: Heute möchten wir euch die Aussichtspunkt Providenza vorstellen. Auf dem Gipfel des Hügels Umpiljak, oberhalb von Mali Loschin, befindet sich ein sehr ungewöhnliches Aussichtspunkt. Gemäß dem griechischen Namen Apsyrtides für den Archipel von Sres Loschin hinterlässt diese Lehrpfand jedem Besucher einen tieferen Eindruck von den Inseln, die von Aussichtspunkt aus zu sehen sind. Die atemberaubende Aussicht wird von 28 Informationsstaffeln mit Fotos und Texten begleitet. Der thematische Aussichtspunkt Providenza ist der Ort, an dem Sie die Schönheiten dieser Insel am besten erleben und den Moment genießen können, wenn die Sonne das Meer berührt.
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1: Die Wetterprognose für heute. Das Wetter bleibt weiter ungeändert. Wechselhaft bewölkt mit kürzeren sonnigen Perioden, schwaches Wind. Meerwassertemperatur 25 Grad.
3: Liebe Freunde, gute Unterhaltung und bis morgen von Ileana.
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2: Genießen Sie bis zum 18. September eine Bootsfahrt durch die Bucht von Mali Lošinj mit dem Bootsführer Steno Vidulić. Die Abfahrt erfolgt von dem Apoxiomenos Museum täglich von 9 bis 12 Uhr und von 18 bis 21 Uhr. Morgen, den 17. September ab 10.30 Uhr, Gruß an den Kapitän, szenische Darstellung der Verabschiedung von Seeleuten. Jedes Schiff aus Lošinj, das so eine weitere Reise aus dem Hafen auslief, legte in Čikat bei der Annunziata-Kirche an. Die Besatzung ging von Bord und betete in der Kirche gemeinsam mit ihren Familien den Rosenkranz. Sie nahmen mit Umarmungen Abschied, gingen an Bord und verschwanden in der Ferne. Die szenische Darstellung der Verabschiedung der Seeleute vor der kleinen Kirche Annunziata wird im Rahmen des Lošinava-Festivals organisiert, das der reiche See- und Schiffsbautradition der Insel Lošinj gewidmet ist.
1: Heute möchten wir euch die Aussichtspunkt Providenza vorstellen. Auf dem Gipfel des Hügels Umpiljak, oberhalb von Mali Lošinj, befindet sich ein sehr ungewöhnliches Aussichtspunkt. Gemäß dem griechischen Namen Apsyrtides für den Archipel von Sres Lošinj hinterlässt diese Lehrpfand jeden Besucher einen tieferen Eindruck von den Inseln, die von Aussichtspunkt aus zu sehen sind. Die atemberaubende Aussicht wird von 28 Informationsstaffeln mit Fotos und Texten begleitet. Der thematische Aussichtspunkt Providenza ist der Ort, an dem Sie die Schönheiten dieser Insel am besten erleben und den Moment genießen können, wenn die Sonne das Meer berührt.
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1: Die Wetterprognose für morgen. Allmählich bewölkt mit Regengüsse, Südwind. Liebe Freunde, gute Unterhaltung und bis morgen von Ileana.